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2: 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Vooral ja, om die sterktes van de tegenstander aan te pakken. En ze willen ook gewoon afwachten hoe Ivoorkust gaat spelen. En of dat is zoals zij hun voorbereiding gemaakt hebben. Zeer diplomatisch antwoord. Ja, hoe gaat dat er dan uitzien op het veld?
3: Ja, die nötige Geduld ist, glaube ich, schon ein Schlüssel. Und dann auch diese kleinen Bewegungen hinten in der Kette, um möglichst früh in die Restverteidigung zu kommen. Die Sprintduelle kann man nicht immer alle gewinnen, weil der Gegner einfach sehr schnell ist vorne. Das ist aber auch in anderen Spielen manchmal der Fall. Das ist jetzt nichts Dramatisches. Man muss einfach gut damit umgehen und sich gegenseitig unterstützen, gegenseitig sichern. Und dann einfach die Ballverlustrate so gering wie möglich halten und trotzdem mit genügend Personal auch auf Torejagd gehen.
2: Ja, viel Ballbesitz, zegt hij. En ook geduldig zijn. We kunnen ook niet alle sprintduels winnen. Dus ja, kortom, solide spelen om de tegenstander zo min mogelijk ruimte te geven natuurlijk. En vooral, ja, en dat spreekt ook voor zich met voldoende man voor.